0: niemand merkt.
1: Sei still, da merkt kein Mensch.
2: So verhört, aussichtslos kennen wir.
3: Hast gesehen, die Geige haben wir wohl. Aber nun hat der Geiger ausgegeigt.
2: Was? Ja, unter Zug geraten.
3: Hatte das Boot mit der Operntype.
4: Alles unsolides Pack.
2: Die wartet auf uns sonst auf den Liebsten. In 5 Minuten geht ihr Zug nach Amerika.
5: Was weißt denn du?
3: Der verrückte Jude, der bei ihr war, redete mit mir.
2: Na, Fenschel, los, Kollege!